0: Das Omen.
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1: Los, a Pover. Kick aus der Credit, Stupido.